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1: Heute ist Donnerstag, der 27. August, und so kannst du deinen Tag verbringen.
2: Im Naturhistorischen Museum kannst du verschiedenste Ausstellungen anschauen. Über Dinosaurier, Säbelzahntiger, ausgestorbene und bedrohte Tiere sowie Versteinerungen.
1: Das Augusta Raurica ist «Das perfekte Dinner – Römermacht und Müll» Teil 2.
2: «Fragments of Conversation» ist die aktuelle Ausstellung im Artstübli, in Kooperation mit dem Atelier Mondial und der Kunstwerk Basel.
1: Im Haus der elektronischen Künste ist die Ausstellung «Studio Le Mercier – Thresholds on the Values We Set and the Limits We Cross».
2: Die Welt vom Primär-Energie-Kosmos entdecken kannst du ab 3 in München stehen.
1: Ein öffentlicher Ausstellungsrundgang durch die Ausstellung Pierre Hug startet am 3 in der Fondation Bayerler. Ein Rundgang für Menschen mit Sehbehinderung startet am 4:30.
2: Im Kunsthaus Basel-Land siehst du «Benzin Float» von Monira Al-Kadiri.
1: Der Film «Unser Garten Eden» läuft am 4 im Stadtkino Basel. Anschließend gibt es ein Nachgespräch mit dem Regisseur Mano Khalil im Rahmen des Projekts «Demokratie» vom Theater Basel.
2: Die Ausstellung «Sweet Dreams, Baby» von Roy Lichtenstein siehst du im Kunstmuseum Basel.
1: «Einfach gestrickt» – ein offenes Treffen für alle mit Strick- und Garnprojekt während der Soundbar. Bring die Garnprojekte und eine Picknickdecke ab dem 6 mit in Solitude Park. Präsentiert vom Museum Tangele.
2: Im Cartoon-Museum siehst du Emil Ferris, «Between Selves».
1: In der Collab Gallery gibt es Backjumps The Life Issue Reality Check.
2: Das Uptown DJ Lab startet am 6 in der Kaschemme.
1: Auch am 6 kannst du den Film Age is for Hawk im Kultkino Atelier schauen.
2: Im Jüdischen Museum siehst du die neue Dauerausstellung Kultkultur Kunst, jüdische Erfahrungen sowie die Sonderausstellung Frank Stella und die zerstörten Holzsynagogen.
1: Die Kunsthalle Basel ladet zur Vernissage von der Ausstellung von Gili Tal ein. Am 7. in der Kunsthalle.
2: Was kann Technologie zur Weiterentwicklung von musikalischen Identitäten beitragen? Sfelelo Mazibuko mit Faces am 8:30 im Birdseye Jazz Club.
1: Und das Performance-Theater Trapped in Hope ist ein Gastspiel im Rahmen des Theaterfestivals und startet am 9 im Theater Roxy.
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1: Kunst nicht im Museum hinter verschlossenen Türen, sondern mitten im Dorf. Dort, wo die Leute Kaffee trinken, gehen lädeln oder aufs Tram warten. Das Allesheim verwandelt sich der öffentliche Raum schon zum zweiten Mal in eine grosse Freilichtausstellung. Inklusive Allesheim. Ein Dorf wird wieder zur Galerie. Das Ziel, Kunst von Menschen mit und ohne Behinderung auf Augenhöhe zusammenzubringen. Der Tiziano Sever, Projektleiter und Teil der Leitung von der Wohn- und Lebensgemeinschaft Weidenhöfli.
2: Und so haben wir eigentlich das ganze Format weiterentwickeln und eben gesagt, wir wollen die Kunst als Begegnung machen und Inklusion als gelebten Alltag. Und dann gesagt, wir suchen die Plätze aus, wo das stattfindet, dort wo das Dorfleben ist, dort wo die Leute den Kaffee trinken oder dort wo der Gemüsemarkt ist. Und dort sollen die Werke sein und die Leute konfrontieren mit dem Thema von der Kunst, aber auch dem Thema von der Inklusion und auch von den Künstlern und Künstlerinnen mit allem, was sie haben und nicht haben. Das ist uns ganz wichtig.
1: Und die Kunstwerke prägen das Dorfbild. Von Skulpturen und Installationen über Fotografien bis Malerei. Die ausgestellten Werke stammen von lokalen Kunstschaffenden, KünstlerInnen aus dem Weidenhöfli und KünstlerInnen von der Kreativwerkstatt vom Bürgerspital Basel. Eine der KünstlerInnen ist Anouk Baum.
3: Ich bin Anouk und ich bin eine Künstlerin von Basel, vom Kreativatelier Bürgerspital. Und ich stelle heute ausstellen. Und zwar hier, also im Arlesheim, hat es 4 Plakate von mir, bei der Tramhaltestelle gerade. Ja, es ist der Hammer, also bitte mehr davon, ich bin immer offen.
1: Die Ausstellung möchte nicht nur Kunst zeigen, die von Menschen mit und ohne Behinderung gemacht worden ist. Sie thematisiert auch, wo Inklusion in der Gesellschaft noch an Grenzen stößt. Anne Gunti, Teamleiterin im Weidenhöfli und Leiterin der Kreativwerkstatt, erlebt das im Alltag immer wieder. Zusammen mit Dominik Michler und Corinna Reiner haben sie eine Fotografieserie mit BewohnerInnen vom Weidenhöfli entwickelt, wo es um gesellschaftliche Zugehörigkeit, Teilhabe und Selbstbestimmung geht.
4: Ich und du, wenn wir uns möchten, gerne ein Tattoo stechen lassen, dann machen wir einen Termin im Studio und dann gehen wir das machen. Unsere Leute sehr oft reden dann die Eltern noch mit, da redet der Beistand mit, da reden die Betreuerinnen und Betreuer aus dem Wohnheim mit. Und eigentlich wäre es doch ihr Recht. Und soll einfach so ein bisschen die Themen auch nochmal ansprechen, wo vielleicht den Leuten sonst amigs nicht so geläufig sind. Sehr oft kriegt man auch Kommentare zu hören wie, ja, jetzt haben wir dort noch müssen eine Rollstuhlrampe anbauen für die 3 Leute, die hier amigs vorbeikommen. Ja, ist richtig, dass man das mittlerweile muss, weil wenn wir wirklich Inklusion leben wollen, dann bitte durch alle Schichten durch.
1: Am Ende geht es bei Inklusiv Allesheim genau darum. Berührungsängste abbauen, den Raum für echte Begegnungen aufmachen und dass der Fokus auch auf der Kunst selber liegt.
4: Dass es Freude macht in erster Linie, dass es Türen öffnet, dass es begeistert, dass es Hemmungen abbaut, Zugang schafft und einfach Spass macht, auch in erster Linie.
2: Als erstes würde ich mir wünschen, dass es bei ihnen auslöst, dass sie die Kunst sehen, dass sie die Künstlerinnen und ihr Arbeiten dahinter sehen. Das wäre das Schönste, was passieren kann, dass wirklich auch die Kunstschaffenden ernst genommen werden in ihrer Arbeit, die eigentlich unbezahlbar ist im Endeffekt, jede Stunde Kunst.
3: Gute Eindrücke und gute Inspiration.
1: Kunstschaffende sichtbar machen und ein Dorf in eine Galerie verwandeln. Die Freilichtausstellung inklusiv Allesheim läuft bis Ende September und ladet alle dazu ein, beim Spazieren durch die Gemeinde neue Wege und Perspektiven zu entdecken. Für Radio X, die Noemi Keller.
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1: Heute ist Donnerstag, der 27. August, und so kannst du deinen Tag verbringen.
2: Im Naturhistorischen Museum kannst du verschiedenste Ausstellungen anschauen. Über Dinosaurier, Säbelzahntiger, ausgestorbene und bedrohte Tiere sowie Versteinerungen.
1: Das Augusta Raurica war das perfekte Dinner, Römermacht und Müll, Teil 2.
2: Fragments of Conversation ist die aktuelle Ausstellung im Artstübli, in Kooperation mit dem Atelier Mondial und der Kunstwerk Basel.
1: Im Haus der elektronischen Künste ist die Ausstellung Studio Le Mercier. Thresholds on the values we set and the limits we cross.
2: Die Welt vom Primär-Energie-Kosmos entdecken kannst du ab 3 in München stehen.
1: Ein öffentlicher Ausstellungsrundgang durch die Ausstellung Pierre Hug startet am 3 in der Fondation Bayerler. Ein Rundgang für Menschen mit Sehbehinderung startet am 4:30.
2: Im Kunsthaus Basel-Land siehst du Benzin Float von der Monira Al-Kadiri.
1: Der Film «Unser Garten Eden» läuft am 4 im Stadtkino Basel. Anschließend gibt es ein Nachgespräch mit dem Regisseur Mano Khalil im Rahmen vom Projekt «Demokratie» vom Theater Basel.
2: Die Ausstellung «Sweet Dreams, Baby» von Roy Lichtenstein siehst du im Kunstmuseum Basel.
1: «Einfach gestrickt» – ein offenes Treffen für alle mit Strick- und Garnprojekt während der Soundbar. Bring die Garnprojekte und eine Picknickdecke ab dem 6. mit in Solitude Park. Präsentiert vom Museum Tangele.
2: Im Cartoon-Museum siehst du Emil Ferris, «Between Selves».
1: In der Collab Gallery gibt es Backjumps The Life Issue Reality Check.
2: Das Uptown DJ Lab startet am 6. in der Kaschemme.
1: Auch am 6. kannst du den Film Age is for Hawk im Kultkino Atelier schauen.
2: Im Jüdischen Museum siehst du die neue Dauerausstellung Kultkulturkunst, jüdische Erfahrungen sowie die Sonderausstellung Frank Stella und die zerstörten Holzsynagogen.
1: Die Kunsthalle Basel ladet zur Vernissage von der Ausstellung von Gili Tal ein. Am 7. in der Kunsthalle.
2: Was kann Technologie zur Weiterentwicklung von musikalischen Identitäten beitragen? Sfelelo Mazibuko mit Faces am 8:30 im Birdseye Jazz Club.
1: Und das Performance-Theater Trapped in Hope ist ein Gastspiel im Rahmen vom Theaterfestival und startet am 9 im Theater Roxy.
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1: Kunst nicht im Museum hinter verschlossenen Türen, sondern mitten im Dorf. Dort, wo die Leute Kaffee trinken, gehen lädeln oder aufs Tram warten. Das Allesheim verwandelt sich der öffentliche Raum schon zum zweiten Mal in eine grosse Freilichtausstellung. Inklusive Allesheim. Ein Dorf wird wieder zur Galerie. Das Ziel, Kunst von Menschen mit und ohne Behinderung auf Augenhöhe zusammenzubringen. Der Tiziano Sever, Projektleiter und Teil der Leitung von der Wohn- und Lebensgemeinschaft Weidenhöfli.
2: Und so haben wir eigentlich das ganze Format weiterentwickeln und eben gesagt, wir wollen die Kunst als Begegnung machen und Inklusion als gelebten Alltag. Und haben gesagt, wir suchen die Plätze aus, wo das stattfindet, dort wo das Dorfleben ist, dort wo die Leute einen Kaffee trinken gehen oder dort wo der Gemüsemarkt ist. Und dort sollen die Wege sein und Leute konfrontieren mit dem Thema von der Kunst, aber auch dem Thema von der Inklusion und auch von den Künstlern und Künstlerinnen mit allem, was sie haben und nicht haben. Das ist uns ganz wichtig.
1: Und die Kunstwerke prägen das Dorfbild. Von Skulpturen und Installationen über Fotografien bis Malerei. Die ausgestellten Werke stammen von lokalen Kunstschaffenden, KünstlerInnen aus dem Weidenhöfli und KünstlerInnen von der Kreativwerkstatt vom Bürgerspital Basel. Eine von den KünstlerInnen ist Anouk Baum.
3: Ich bin Anouk und ich bin eine Künstlerin von Basel, vom Kreativatelier Bürgerspital. Und ich stelle heute ausstellen. Und zwar hier, also im Arlesheim, hat es 4 Plakate von mir, bei der Tramhaltestelle gerade. Ja, es ist der Hammer, also bitte mehr davon, ich bin immer offen.
1: Die Ausstellung möchte nicht nur Kunst zeigen, die von Menschen mit und ohne Behinderung gemacht worden ist. Sie thematisiert auch, wo Inklusion in der Gesellschaft noch an Grenzen stößt. Anne Gunti, Teamleiterin im Weidenhöfli und Leiterin von der Kreativwerkstatt, erlebt das im Alltag immer wieder. Zusammen mit der Dominik Michler und Corinna Reiner haben sie eine Fotografieserie mit BewohnerInnen vom Weidenhöfli entwickelt, was um gesellschaftliche Zugehörigkeit, Teilhabe und Selbstbestimmung geht.
4: Ich und du, wenn wir uns möchten, gerne ein Tattoo stechen lassen, dann machen wir einen Termin im Studio und dann gehen wir das machen. Unsere Leute sehr oft reden dann die Eltern noch mit, da reden der Beistand mit, da reden die Betreuerinnen und Betreuer aus dem Wohnheim mit. Und eigentlich wäre es doch ihr Recht. Und soll einfach so ein bisschen die Themen auch nochmal ansprechen, die vielleicht den Leuten sonst manchmal nicht so geläufig sind. Sehr oft kriegt man auch Kommentare zu hören wie, ja, jetzt haben wir dort noch müssen eine Rollstuhlrampe anbauen für die 3 Leute, die hier manchmal vorbeikommen. Ja, ist richtig, dass man das mittlerweile muss, weil wenn wir wirklich Inklusion leben wollen, dann bitte durch alle Schichten durch.
1: Am Ende geht es bei Inklusiv Allesheim genau darum. Berührungsängste abbauen, den Raum für echte Begegnungen aufmachen und dass der Fokus auch auf der Kunst selber liegt.
4: Dass es Freude macht in erster Linie, dass es Türen öffnet, dass es begeistert, dass es Hemmungen abbaut, Zugang schafft und einfach Spass macht auch in erster Linie.
2: Als erstes würde ich mir wünschen, dass es bei ihnen auslöst, dass sie die Kunst sehen, dass sie die Künstlerinnen und ihr Arbeiten dahinter sehen. Das wäre das Schönste, was passieren kann, dass wirklich auch die Kunstschaffenden ernst genommen werden in ihrer Arbeit, die eigentlich unbezahlbar ist im Endeffekt, jede Stunde Kunst.
3: Gute Eindrücke und gute Inspiration.
1: Kunstschaffende sichtbar machen und ein Dorf in eine Galerie verwandeln. Die Freilichtausstellung «Inklusiv Allesheim» läuft bis Ende September und ladet alle dazu ein, beim Spazieren durch die Gemeinde neue Wege und Perspektiven zu entdecken. Für Radio X, Noemi Keller.
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1: Heute ist Donnerstag, der 27. August, und so kannst du deinen Tag verbringen.
2: Im Naturhistorischen Museum kannst du verschiedenste Ausstellungen anschauen. Über Dinosaurier, Säbelzahntiger, ausgestorbene und bedrohte Tiere sowie Versteinerungen.
1: Das Augusta Raurica ist «Das perfekte Dinner – Römermacht und Müll» Teil 2.
2: «Fragments of Conversation» ist die aktuelle Ausstellung im Artstübli, in Kooperation mit dem Atelier Mondial und der Kunstwerk Basu.
1: Im Haus der elektronischen Künste ist die Ausstellung «Studio Le Mercier – Thresholds on the Values We Set and the Limits We Cross».
2: Die Welt vom Primeo Energiekosmos entdecken kannst du ab 3 in München stehen.
1: Ein öffentlicher Ausstellungsrundgang durch die Ausstellung Pierre Hug startet am 3 in der Fondation Bayerler. Ein Rundgang für Menschen mit Sehbehinderung startet am 4:30.
2: Im Kunsthaus Basuland siehst du Benzin Float von der Monira Al-Kadiri.
1: Der Film «Unser Garten Eden» läuft am 4 im Stadtkino Basel. Anschließend gibt es ein Nachgespräch mit dem Regisseur Mano Khalil im Rahmen des Projekts «Demokratie» vom Theater Basel.
2: Die Ausstellung «Sweet Dreams, Baby» von Roy Lichtenstein siehst du im Kunstmuseum Basel.
1: «Einfach gestrickt» – ein offenes Treffen für alle mit Strick- und Garnprojekt während der Soundbar. Bring die Garnprojekte und eine Picknickdecke ab dem 6 mit in Solitude Park. Präsentiert vom Museum Tangele.
2: Im Cartoon-Museum siehst du Emil Ferris, «Between Selves».
1: In der Collab Gallery gibt es Backjumps The Life Issue Reality Check.
2: Das Uptown DJ Lab startet am 6 in der Kaschemme.
1: Auch am 6 kannst du den Film Age is for Hawk im Kultkino-Atelier schauen.
2: Im Jüdischen Museum siehst du die neue Dauerausstellung Kultkulturkunst, jüdische Erfahrungen sowie die Sonderausstellung Frank Stella und die zerstörten Holzsynagogen.
1: Die Kunsthalle Basel ladet zur Vernissage von der Ausstellung von Gili Tal ein. Am 7. in der Kunsthalle.
2: Was kann Technologie zur Weiterentwicklung von musikalischen Identitäten beitragen? Das Felelo Mazibuko mit Faces am 8:30 im Birdseye Jazz Club.
1: Und das Performance-Theater Trapped in Hope ist ein Gastspiel im Rahmen des Theaterfestivals und startet am 9 im Theater Roxy.
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1: Sad Girl Indie Pop ist nicht Neues. Und auch wenn das neue Album von der Phoebe Bridgers zuerst mal nach klassischer Melancholie tönt, steckt Weirdness in den Details. Mit elektronischen Texturen, Vocoder, Feedback und Ambient Sounds, die Songs immer wieder aufbrechen. Das in Last Weekend, ihrem neuen, dritten Album. Ein Song davon hört ihr jetzt.

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1: Kunst nicht im Museum hinter verschlossenen Türen, sondern mitten im Dorf. Dort, wo die Leute Kaffee trinken, gehen lädeln oder aufs Tram warten. Das Allesheim verwandelt sich der öffentliche Raum schon zum zweiten Mal in eine grosse Freilichtausstellung. Inklusive Allesheim. Ein Dorf wird wieder zur Galerie. Das Ziel, Kunst von Menschen mit und ohne Behinderung auf Augenhöhe zusammenzubringen. Der Tiziano Sever, Projektleiter und Teil der Leitung von der Wohn- und Lebensgemeinschaft Weidenhöfli.
2: Und so haben wir eigentlich das ganze Format weiterentwickeln und eben gesagt, wir wollen die Kunst als Begegnung machen und Inklusion als gelebten Alltag. Und dann gesagt, wir suchen die Plätze aus, wo das stattfindet, dort wo das Dorfleben ist, dort wo die Leute den Kaffee trinken oder dort wo der Gemüsemarkt ist. Und dort sollen die Werke sein und die Leute konfrontieren mit dem Thema von der Kunst, aber auch ein Thema für die Inklusion und auch für die Künstler und Künstlerinnen mit allem, was sie haben und nicht haben. Das ist uns ganz wichtig.
1: Und die Kunstwerke prägen das Dorfbild. Von Skulpturen und Installationen über Fotografien bis Malerei. Die ausgestellten Werke stammen von lokalen Kunstschaffenden, KünstlerInnen aus dem Weidenhöfli und KünstlerInnen von der Kreativwerkstatt vom Bürgerspital Basel. Eine der KünstlerInnen ist Anouk Baum.
3: Ich bin Anouk. Und ich bin eine Künstlerin von Basel, vom Kreativatelier Bürgerspital. Und ich stelle heute aus. Und zwar hier, also im Arlesheim, hat es 4 Plakate von mir, bei der Tramhaltestelle gerade. Ja, es ist der Hammer, also bitte mehr davon, ich bin immer offen.
1: Die Ausstellung möchte nicht nur Kunst zeigen, die von Menschen mit und ohne Behinderung gemacht worden ist. Sie thematisiert auch, wo Inklusion in der Gesellschaft noch an Grenzen stößt. Anne Gunti, Teamleiterin im Weidenhöfli und Leiterin der Kreativwerkstatt, erlebt das im Alltag immer wieder. Zusammen mit Dominik Michler und Corinna Reiner haben sie eine Fotografieserie mit BewohnerInnen vom Weidenhöfli entwickelt, wo es um gesellschaftliche Zugehörigkeit, Teilhabe und Selbstbestimmung geht.
4: Ich und du, wenn wir uns möchten, gerne ein Tattoo stechen lassen, dann machen wir einen Termin im Studio und dann gehen wir das machen. Unsere Leute sehr oft reden dann die Eltern noch mit, da reden der Beistand mit, da reden die Betreuerinnen und Betreuer aus dem Wohnheim mit. Und eigentlich wäre es doch ihr Recht. Und soll einfach so ein bisschen die Themen auch nochmal ansprechen, wo vielleicht den Leuten sonst amigs nicht so geläufig sind. Sehr oft kriegt man auch Kommentare zu hören wie, ja, jetzt haben wir dort noch müssen eine Rollstuhlrampe anbauen für die 3 Leute, die hier amigs vorbeikommen. Ja, ist richtig, dass man das mittlerweile muss, weil wenn wir wirklich Inklusion leben wollen, dann bitte durch alle Schichten durch.
1: Am Ende geht es bei Inklusiv Allesheim genau darum. Berührungsängste abbauen, den Raum für echte Begegnungen aufmachen und dass der Fokus auch auf der Kunst selber liegt.
4: Dass es Freude macht in erster Linie, dass es Türen öffnet, dass es begeistert, dass es Hemmungen abbaut, Zugang schafft und einfach Spass macht auch in erster Linie.
2: Als erstes würde ich mir wünschen, dass es binnen auslöst, dass sie die Kunst sehen, dass sie die Künstlerinnen und ihr Arbeiten dahinter sehen. Das wäre das Schönste, was passieren kann, dass wirklich auch die Kunstschaffenden ernst genommen werden in ihrer Arbeit, wo eigentlich unbezahlbar ist im Endeffekt, jede Stunde Kunst.
3: Gute Eindrücke und gute Inspiration.
1: Kunstschaffende sichtbar machen und ein Dorf in eine Galerie verwandeln. Die Freilichtausstellung inklusiv Allesheim läuft bis Ende September und ladet alle dazu ein, beim Spazieren durch die Gemeinde neue Wege und Perspektiven zu entdecken. Für Radio X, die Noemi Keller.
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1: Heute ist Donnerstag, der 27. August, und so kannst du deinen Tag verbringen.
2: Im Naturhistorischen Museum kannst du verschiedenste Ausstellungen anschauen. Über Dinosaurier, Säbelzahntiger, ausgestorbene und bedrohte Tiere sowie Versteinerungen.
1: Das Augusta Raurica war das perfekte Dinner, Römermacht und Müll, Teil 2.
2: Fragments of Conversation ist die aktuelle Ausstellung im Artstübli, in Kooperation mit dem Atelier Mondial und der Kunstwerk Basel.
1: Im Haus der elektronischen Künste siehst du die Ausstellung Studio Le Mercier. 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
2: Die Welt vom Primär Energiekosmos entdecken kannst du ab 3 in München stehen.
1: Ein öffentlicher Ausstellungsrundgang durch die Ausstellung Pierre Hug startet am 3 in der Fondation Bayerler. Ein Rundgang für Menschen mit Sehbehinderung startet am 4:30.
2: Im Kunsthaus Basuland siehst du Benzin Float von der Monira Al-Kadiri.
1: Der Film «Unser Garten Eden» läuft am 4. im Stadtkino Basel. Anschließend gibt es ein Nachgespräch mit dem Regisseur Mano Khalil im Rahmen des Projekts «Demokratie» vom Theater Basel.
2: Die Ausstellung «Sweet Dreams, Baby» von Roy Lichtenstein siehst du im Kunstmuseum Basel.
1: «Einfach gestrickt» – ein offenes Treffen für alle mit Strick- und Garnprojekt während der Soundbar. Bring die Garnprojekte und eine Picknickdecke ab dem 6. mit ins Solitude Park. Präsentiert vom Museum Tangele.
2: Im Cartoon-Museum siehst du Emil Ferris, Between Selves.
1: In der Collab Gallery gibt es Backjumps The Life Issue Reality Check.
2: Das Uptown DJ Lab startet am 6. in der Kaschemme.
1: Auch am 6. kannst du den Film Age is for Hawk im Kultkino Atelier schauen.
2: Im Jüdischen Museum siehst du die neue Dauerausstellung Kultkulturkunst, jüdische Erfahrungen sowie die Sonderausstellung Frank Stella und die zerstörten Holzsynagogen.
1: Die Kunsthalle Basel ladet zur Vernissage von der Ausstellung von Gili Tal ein. Am 7. in der Kunsthalle.
2: Was kann Technologie zur Weiterentwicklung von musikalischen Identitäten beitragen? Sfelelo Mazibuko mit Faces am 8:30 im Birdseye Jazz Club.
1: Und das Performance-Theater Trapped in Hope ist ein Gastspiel im Rahmen des Theaterfestivals und startet am 9. im Theater Roxy.
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Radio X. Es ist 2. Ihr hört für euch die Sendung auf Radio X, wo euch die Musikredaktion neue Entries auf der Playlist genau vorstellt. Und los geht's mit Hema und Hassan. Der schweizerisch-algerische Musiker Hema verbindet drei saharauische Rhythmen und Electropop. Hema ist klassisch ausgebildet und hat an der Hochschule für Musik Basel Gitarre und Barockgesang studiert und sich irgendwann von der klassischen Bühne verabschiedet, um eigene Musik zu machen. Hassan ist der Titeltrack und gleichzeitig der Vorwort von seinem gleichnamigen Debütalbum. Die Basis vom Song ist ein Gitarriff, wo Hema von einem Musiker aus der Oase Tichmert in Marokko geschenkt bekommen hat. Aus großer Mischung aus elektronischen Sounds, arabischem Gesang und algerischem Darija. Thematisch geht es um Herkunft, Exil, Gemeinschaft und Liebe. Hier ist Hassan von Hema.

A Song von Hema ist das gesehen. Und als nächstes weitere zwei Stimmen aus Basel. Aja 405 von Lucy Bling sind ein Dream Team. Beide treffen sich in dem neuen Track für einen queer-feministischen Party-Song. Es ist Battle Rap gegen Machos, gleichzeitig auch ein Loblied auf die eigene Bubble. Es geht um schwere Herzen und vergangene Zeiten, aber auch darum, sich gemeinsam ein safer Space zu schaffen. Für die Rapperin Aya 405 schließt es gerade einen aktuellen Release an. Die Debüt-EP Copaca Basel ist im Juni erschienen. Beide machen sich einen Namen mit Pop-Infused Rap-Musik, die gerne auch mal kritisch ist, statt nur selbstherrlich. Hier ist Dream Team von Aya 405 und

Das ist Dream Team gesehen von Aya 405 und Lizzie Bling. Und weiter geht's mit Normal Rap, Denzel Curry und Kenneth Bloom. Ehemals bekannt als Kenny Beats. Denzel Curry kennt man spätestens seit Melt My Eyes, See Your Future und seine technische beeindruckende und energiegeladene Flows. Dieses Jahr hat er neben mehreren Features auch ein Album als Bandleader von der Hip-Hop-Supergroup The Skyfe rausgebracht. Kenneth Bloom schafft jetzt also wieder mit beim Album 2, eine Fortsetzung vom gemeinsamen Album Unlocked von 2020. Spannend ist die reduzierte Produktion, es ist ein billiges Mikrofon, eine einzige Drummaschine und möglichst einfache Arrangements. Der Track Candlelight ist dafür ein gutes Beispiel. Es gibt knackige Drums, Soul Samples und Denzel Curry, der ziemlich locker darüber hinwegzieht.

Candlelight Safer, Denzel Curry und Kenneth Blume. Und zum Schluss nochmal ein bisschen aus der Basler Elektronikszene. Mario, bekannt als Teil vom Trio Varuna. Seit rund 13 Jahren bewegen sich Varuna durch die Basler Szene mit Steep Ambient Techno und ziemlich tiefen immersiven Club Sounds. Ist dann noch beim Label Amencia und sind etwa mal auf der Drugs im Elise oder im Hacker zu treffen gewesen. Mario, ein Drittel von Varuna, ist jetzt solo unterwegs. Auf seinem Debüt-EP, Devil's Hall Mine, dreht er den Energiepegel nochmal auf und bewegt sich stärker Richtung Techno. AHDSR tönt wie ein Underworld Soundtrack mit trippy Leads und viel Atmosphäre. Die EP ist Ende Juli auf Transmigration Records rausgekommen.

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1: Sad Girl Indie Pop ist nichts Neues. Und auch wenn das neue Album von der Phoebe Bridgers zuerst mal nach klassischer Melancholie tönt, steckt Weirdness in den Details. Mit elektronischen Texturen, Vocoder, Feedback und Ambient Sounds, die Songs immer wieder aufbrechen. Das in Last Weekend, ihrem neuen, dritten Album. Ein Song davon hört ihr jetzt.

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1: Kunst nicht im Museum hinter verschlossenen Türen, sondern mitten im Dorf. Dort, wo die Leute Kaffee trinken, gehen lädeln oder aufs Tram warten. Das Allesheim verwandelt sich der öffentliche Raum schon zum zweiten Mal in eine grosse Freilichtausstellung. Inklusive Allesheim. Ein Dorf wird wieder zur Galerie. Das Ziel, Kunst von Menschen mit und ohne Behinderung auf Augenhöhe zusammenzubringen. Der Tiziano Sever, Projektleiter und Teil der Leitung von der Wohn- und Lebensgemeinschaft Weidenhöfli.
2: Und so haben wir eigentlich das ganze Format weiterentwickeln und eben gesagt, wir wollen die Kunst als Begegnung machen und Inklusion als gelebten Alltag. Und dann gesagt, wir suchen die Plätze aus, wo das stattfindet, dort wo das Dorfleben ist, dort wo die Leute den Kaffee trinken oder dort wo der Gemüsemarkt ist. Und dort sollen die Werke sein und die Leute konfrontieren mit dem Thema von der Kunst, aber auch dem Thema von der Inklusion und auch von den Künstlern und Künstlerinnen mit allem, was sie haben und nicht haben. Das ist uns ganz wichtig.
1: Und die Kunstwerke prägen das Dorfbild. Von Skulpturen und Installationen über Fotografien bis Malerei. Die ausgestellten Werke stammen von lokalen Kunstschaffenden, KünstlerInnen aus dem Weidenhöfli und KünstlerInnen von der Kreativwerkstatt vom Bürgerspital Basel. Eine der KünstlerInnen ist Anouk Baum.
3: Ich bin Anouk und ich bin eine Künstlerin von Basel, vom Kreativatelier Bürgerspital. Und ich stelle heute ausstellen. Und zwar hier, also im Arlesheim, hat es 4 Plakate von mir, bei der Tramhaltestelle gerade. Ja, es ist der Hammer, also bitte mehr davon, ich bin immer offen.
1: Die Ausstellung möchte nicht nur Kunst zeigen, die von Menschen mit und ohne Behinderung gemacht worden ist. Sie thematisiert auch, wo Inklusion in der Gesellschaft noch an Grenzen stößt. Anne Gunti, Teamleiterin im Weidenhöfli und Leiterin der Kreativwerkstatt, erlebt das im Alltag immer wieder. Zusammen mit Dominik Michler und Corinna Reiner haben sie eine Fotografieserie mit BewohnerInnen vom Weidenhöfli entwickelt, was um gesellschaftliche Zugehörigkeit, Teilhabe und Selbstbestimmung geht.
4: Ich und du, wenn wir uns möchten, gerne ein Tattoo stechen lassen, dann machen wir einen Termin im Studio und dann gehen wir das machen. Unsere Leute sehr oft reden dann die Eltern noch mit, da reden der Beistand mit, da reden die Betreuerinnen und Betreuer aus dem Wohnheim mit. Und eigentlich wäre es doch ihr Recht. Und soll einfach so ein bisschen die Themen auch nochmal ansprechen, wo vielleicht den Leuten sonst am nicht so geläufig sind. Sehr oft kriegt man auch Kommentare zu hören wie, ja, jetzt haben wir dort noch müssen eine Rollstuhlrampe anbauen für die 3 Leute, die hier vorbeikommen. Ja, ist richtig, dass man das mittlerweile muss, weil wenn wir wirklich Inklusion leben wollen, dann bitte durch alle Schichten durch.
1: Am Ende geht es bei Inklusiv Allesheim genau darum. Berührungsängste abbauen, den Raum für echte Begegnungen aufmachen und dass der Fokus auch auf der Kunst selber liegt.
4: Dass es Freude macht in erster Linie, dass es Türen öffnet, dass es begeistert, dass es Hemmungen abbaut, Zugang schafft und einfach Spass macht, auch in erster Linie.
2: Als erstes würde ich mir wünschen, dass es bei ihnen auslöst, dass sie die Kunst sehen, dass sie die Künstlerinnen und ihr Arbeiten dahinter sehen. Das wäre das Schönste, was passieren kann, dass wirklich auch die Kunstschaffenden ernst genommen werden in ihrer Arbeit, wo eigentlich unbezahlbar ist im Endeffekt, jede Stunde Kunst.
3: Gute Eindrücke und gute Inspiration.
1: Kunstschaffende sichtbar machen und ein Dorf in eine Galerie verwandeln. Die Freilichtausstellung inklusiv Allesheim läuft bis Ende September und ladet alle dazu ein, beim Spazieren durch die Gemeinde neue Wege und Perspektiven zu entdecken. Für Radio X, die Noemi Keller.
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1: Heute ist Donnerstag, der 27. August, und so kannst du deinen Tag verbringen.
2: Im Naturhistorischen Museum kannst du verschiedenste Ausstellungen anschauen. Über Dinosaurier, Säbelzahntiger, ausgestorbene und bedrohte Tiere sowie Versteinerungen.
1: Das Augusta Raurica ist «Das perfekte Dinner – Römermacht und Müll» Teil 2.
2: «Fragments of Conversation» ist die aktuelle Ausstellung im Artstübli, in Kooperation mit dem Atelier Mondial und der Kunstwerk Basel.
1: Im Haus der elektronischen Künste ist die Ausstellung «Studio Le Mercier – Thresholds on the Values We Set and the Limits We Cross».
2: Die Welt vom Primär-Energie-Kosmos entdecken kannst du ab 3 in München stehen.
1: Ein öffentlicher Ausstellungsrundgang durch die Ausstellung Pierre Hug startet am 3 in der Fondation Bayerler. Ein Rundgang für Menschen mit Sehbehinderung startet am 4:30.
2: Im Kunsthaus Basel-Land siehst du «Benzin Float» von der Monira Al-Qadiri.

0: Film «Unser Garten Eden» läuft am 4. im Stadtkino Basel. Anschließend gibt es ein Nachgespräch mit dem Regisseur Mano Khalil im Rahmen des Projekts «Demokratie» vom Theater Basel.
1: Die Ausstellung «Sweet Dreams, Baby» von Roy Lichtenstein siehst du im Kunstmuseum Basel.
0: Einfach gestrickt. Ein offenes Treffen für alle mit Strick- und Garnprojekt während der Soundbar. Bring die Garnprojekte und eine Picknickdecke ab dem 6. mit ins Solitude Park. Präsentiert vom Museum Tangele.
1: Im Cartoon-Museum siehst du Emil Ferris, «Between Selves».
0: In der Collab Gallery gibt es Backjumps The Live Issue Reality Check.
1: Das Uptown DJ Lab startet am 6. in der Kaschemme.
0: Auch am 6. kannst du den Film Age is for Hawk im Kultkino Atelier schauen.
1: Im Jüdischen Museum siehst du die neue Dauerausstellung Kultkulturkunst, jüdische Erfahrungen sowie die Sonderausstellung Frank Stella und die zerstörten Holzsynagogen.
0: Die Kunsthalle Basel ladet zur Vernissage von der Ausstellung von Gili Tal ein. Am 7. in der Kunsthalle.
1: Was kann Technologie zur Weiterentwicklung von musikalischen Identitäten beitragen? Sfelelo Mazibuko mit Faces am 8:30 im Birdseye Jazz Club.
0: Und das Performance-Theater Trapped in Hope ist ein Gastspiel im Rahmen des Theaterfestival und startet am 9. im Theater Roxy.
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